0: Hallo?
1: Hallo.
0: Genau, ich bin aber noch.
1: Hallo?
0: Da ist er, genau, ich bin aber noch. Hi, Bio. Hallo?
1: Hallo?
0: Da bin ich aber.
1: Hallo?